0: Da ja, wir sind voll.
1: Was?
0: Wie war das Internet?
2: Sure, I'll be 51.
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